Die eigentliche Angst ist die Angst vor der Ursache der Erscheinung.

Wirkliche Angst ist die Angst vor der Ursache der Erscheinung. Die habe ich geradezu großartig in mir.

0: 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Denkt euch, die schlafen nicht.
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0: Schmücket euch zu frohem Hochzeitsfesten. Eine Weile noch, es haben sich die Freunde eingefunden. Wie, sie ist hier und gerade jetzt, ich erkenne deine List, du schadenfroher Teufel.
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2: Es kann nicht sein, mein teurer Freund.
0: Ich finde dich hier so unverhofft. Du konntest dich entschließen.
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2: Du bist so fremd, das tötet mich.
0: Nein, nein, nur überrascht. Sei herzlich mir willkommen. Doch nun, auf kurze Zeit,

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